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1: Hallo und schön, dass ihr reinhört in unsere neue Folge von Tomorrow's Founders. Ich bin Daniela und nehme euch heute mit in die Entrepreneur-Hub-Szene in Baden-Württemberg. Welche Hub gibt's denn da und wer ist alles Teil vom Deep Tech Hub, zu dem das KIT und auch die Hochschule Karlsruhe gehören? Wer hier schon länger von euch zuhört, hat vielleicht schon mitbekommen, dass unsere Gründerinnen und Gründer immer wieder betonen, wie wichtig ein gutes Netzwerk ist. Auch für die Gründungszentren wie uns, die KIT Gründerschmiede, ist so ein Netzwerk natürlich Gold wert, denn nur gemeinsam können wir angehende Gründerinnen und Gründer optimal unterstützen. Und in solchen Netzwerken entstehen zum Beispiel auch ganz tolle neue Formate oder Events, von denen dann beide Seiten profitieren können. Und wie das zum Beispiel konkret aussehen kann und was sich noch alles hinter dem Deep Tech Hub verbirgt, darüber sprechen wir jetzt. Wen habe ich dafür eingeladen? Rick und Aline aus meinem Team. Hier bei uns im Studio und deswegen, ich freue mich auf die Insight und sage Hallo Aline, hallo Rick, wie schön, dass ihr da seid.
2: Hallo Daniela, schön, dass wir da sein dürfen.
3: Freut mich auch, danke für die Einladung.
1: So, jetzt habe ich natürlich genug gequatscht und ich würde mal sagen, Rick, die erste Frage geht an dich. Was ist eigentlich dieser Deep Tech Hub, von dem ich gerade gesprochen habe und welche Rolle spielst du dabei?
3: Der Deep Tech Hub ist Teil von einem größeren Projekt, nämlich der Inspire BW Initiative. Wir sind insgesamt 6 regionale Hubs, regional aufgeteilt, sprich ganz Baden-Württemberg verteilt, Hochschulen und Universitäten. Und wir sind eben im Nordwesten, 5 Städte, 7 Hochschulen und Universitäten. Und ich bekleide dabei die Projektleitungsrolle für unseren Hub.
1: Okay, da drängt sich mir die Frage auf, Aline, wie unterstützt du Rick dabei oder was ist deine Rolle?
2: Genau, ich bin Kommunikationsreferentin am KIT und darf den Deep Tech Hub in allen Fragen rund um die Kommunikation begleiten. Das hat am Anfang des Projekts vor allem so Sachen betroffen wie den Markenaufbau, also wirklich so ganz klassische Sachen wie, wir bauen eine Webseite, wir legen ein Logo an, brauchen wir eigentlich Pullis, brauchen wir Roll-Ups, also wirklich so ganz klassische Markenkommunikation. Genau, und inzwischen hat sich das in unserem täglichen Arbeitsalltag zu so regelmäßigen Aufgaben umgewandelt, wenn wir Events haben, dafür zum Beispiel Visuals zu erstellen oder unsere Webseite zu pflegen, unseren LinkedIn-Kanal zu pflegen. Und jetzt im letzten Jahr im Aufbau von unserem Female Founders Network habe ich auch da eher inhaltliche Aufgaben übernommen in Kooperation mit ganz vielen von unseren tollen Kolleginnen in den anderen Standorten.
1: Das klingt auf jeden Fall nach viel. Da gehen wir im Detail jetzt gleich noch drauf ein, weil so richtig, wenn ich jetzt gar keine Ahnung habe von dem Thema Deep Tech Hub und bin zwar hier in der Startup-Bubble unterwegs, wäre ich jetzt mit deiner Antwort noch nicht befriedigt gewesen. Dass ich jetzt jemand anders erzählen könnte, ich weiß es jetzt. Also wenn jetzt jemand noch gar nicht davon gehört hat, was würdest du ihm sagen, so Mini-Pitch ist der Deep Tech Hub?
3: Ja, es ist immer relativ schwierig, wenn man über solche Netzwerke redet, die greifbar zu machen. Also ich würde sagen, auch noch auf einem höheren Level, wir bauen Brücken, wir nutzen Synergien und wir haben eigentlich die große Mission, Transparenz in unser Ökosystem zu bringen und eben alle relevanten Partner miteinander zu vernetzen. Sprich, ganz klassisches Beispiel, ich bin neu in der Stadt oder ich komme aus Karlsruhe und fange jetzt damit an, ein Deep Tech Hub Startup aus dem KIT auszugründen. Dann habe ich erstmal einen riesen Dschungel vor mir, 1000 Angebote, hunderte Events. Ich kann theoretisch jeden Tag irgendwo hingehen und mich berieseln lassen, Netzwerken gehen. Aber dann eben die richtigen Anlaufstellen, die richtigen Personen und dann im Endeffekt auch die richtigen Programme zu finden. Genau dafür sind wir da und genau dafür haben wir eben verschiedene Formate. Ich denke mal, da gehen wir jetzt gleich noch ein bisschen tiefer ein, um genau diesen Weg zu finden und die richtigen Angebote wahrnehmen zu können.
1: Danke, jetzt bin ich auf jeden Fall im Bild und kann da viel mehr mit anfangen. Und ich hoffe, die jetzt alle zuhören, auch. Aline, du hast gerade eben so schön von den Anfängen gesprochen, was es da so ganz pragmatisch braucht, wie zum Beispiel ein Logo. Wie ist denn, wir sind ja hier in der ganzen Startup-Kultur, wie war denn so die Gründungsidee vom Inspire BW-Projekt oder vom Deep Tech Hub?
2: Vielleicht kann Rick das ein bisschen besser erzählen als ich. Also ich war zwar dabei, als es darum ging, die Marke zu erstellen, aber wo jetzt, also ich weiß von einem Antrag, den es gibt, aber ich habe ihn tatsächlich, gebe ich zu, nie gelesen. Aber Rick schon.
3: Ja, die Anträge zu lesen ist immer ein Heidenspaß, aber ist auch wirklich wichtig. Auch der Antrag, also für alle, die es interessiert, der Antrag, da stehen wirklich wichtige Dinge drin und auch wirklich gute Sachen, die wir auch schon fast nicht alle, aber einige schon umgesetzt haben und manche gerade noch in der Umsetzung sind. Aber im Endeffekt geht es genau darüber, also ganz konkrete Beispiele, eine Map über die Startup-Szene in unseren Netzwerken zu bauen. Haben wir zum Beispiel gemacht mit unseren Ökosystem-Navigatoren, sprich ein Founders Guide für jede Stadt. Solche Dinge stehen da drin, dass wir uns entweder auf digitaler oder physischer Ebene zusammentun und gemeinsame Formate entwickeln, zum Beispiel Events oder hochschulübergreifende Zusammenarbeit soll damit gefördert werden, ganz genau.
1: Und wenn ich jetzt in Jahreszahlen denke, wann war so der Startpunkt, wo es so losging, dass man gesagt hat, du hast gesagt, 7 Hochschulen sind zum Beispiel am Deep Tech Hub beteiligt. Wann haben die sich das erste Mal zusammengesetzt und gesagt, okay, das Projekt starten wir jetzt gemeinsam?
3: Im Oktober 2023 ging es los, war der Projektstart. Dann hat jeder seine Personalien gefüllt, jeder hat sein Team aufgebaut. Und dann wirklich der offizielle Arbeitsmodus ging dann eigentlich Anfang 24 los. Und seitdem sind wir jetzt eigentlich da. Also wir haben eigentlich alles von Null aufgebaut. Es war zwar noch schon ein bisschen was da, muss man sagen, aber auch dank Aline, also unser Auftritt, super professionell. Wir haben jetzt mittlerweile alles, was wir brauchen, um wirklich sauber kommunizieren zu können, um einen Überblick zu haben, alles gut darzustellen. Sind wir da schon ganz gut aufgestellt und genau darum geht's.
1: Vielleicht könnt ihr noch mal kurz sagen, welche 7 Partner gehören denn zum Deep Tech Hub dazu?
2: Also das sind einmal die Universität Mannheim, die Technische Hochschule Mannheim, die Universität Heidelberg, wir als Karlsruher Institut für Technologie, dann noch die Hochschule in Pforzheim, die Hochschule Karlsruhe und die Hochschule in Heilbronn.
1: Und jetzt sind es ja recht unterschiedlich große Organisationen, auch mit verschiedenen Schwerpunktausrichtungen, würde ich mal behaupten. Wie muss man sich jetzt so die Zusammenarbeit vorstellen? Gibt es da regelmäßige Treffen? Hat jede Hochschule einen Abgesandten? Oder wie sieht das miteinander im Doing aus?
3: Am Anfang ist, glaube ich, den Arbeitsmodus zu finden immer die Herausforderung.
2: Da sagst du was.
3: Ja, absolut, oder? Aber wenn man dann mal das Team hat und auch dann wirklich viel persönlich zusammensitzt und auch gegenseitig sich abholt, was ist wirklich unsere Vision oder unser Auftrag ist, ein gemeinsames Verständnis zu entwickeln, dann funktioniert es eigentlich auch. Man spielt sich ein und ja, genau so wie du gesagt hast, pro Hochschule gibt es eine Person oder manchmal auch zwei, die dann damit beauftragt werden, eben an dem Projekt mitzuarbeiten. Wir haben die schöne Situation, dass wir eben eine Vollzeitstelle, also quasi meine haben, wo wir das Ganze noch ein bisschen orchestrieren können und uns da wirklich auch reindenken und die Netzwerke auch persönlich aufbauen können, sprich intern, aber auch dann extern weiter zu den zum Beispiel Acceleratoren oder privaten Netzwerken, irgendwelchen Partnern, die Leader Talentship Akademien anbieten. Solche Sachen sind da auch immer extrem wichtig, weil es funktioniert halt nur zusammen. Das ist eigentlich wirklich das Wichtigste und die wichtigste Message, die man, glaube ich, eigentlich mitgeben kann. Es muss als Ökosystem funktionieren und am besten auf einer baden-württembergischen Ebene. Ist schon mal toll, dass wir jetzt so eine regionale Ebene reingezogen haben, auf der das dann gut funktioniert. Aber nochmal größer gedacht, in dem ganzen Inspire-BW-Kosmos, da könnten wir jetzt theoretisch noch einen Step weitergehen und das Ganze dann auf die baden-württembergische Ebene heben mit allen 6 Hubs.
2: Was ich da tatsächlich noch ergänzen würde, ist, dass ja auch unser Netzwerk oder unsere Mitarbeitenden, wenn man so will, jetzt übers letzte Jahr auch nochmal stark gewachsen sind. Also wenn wir jetzt einzelne Projekte anfangen oder zu einem bestimmten Themenbereich, so wie jetzt im letzten Jahr mit unserem Female Founders Network, dann kommen auch nochmal KollegInnen dazu an den anderen Standorten, die nicht explizit für den Deep Tech Hub zuständig sind. Also die sitzen nicht auf dem Projekt Deep Tech Hub, sondern die haben dann zum Beispiel eine Beauftragung für das Projekt Exist Women, arbeiten jetzt aber dann trotzdem mit dem Deep Tech Hub zusammen. Das heißt, auch da, je mehr Projekte wir haben oder bei je mehr Projekten die einzelnen Universitäten und Hochschulen zusammenarbeiten, umso mehr MultiplikatorInnen haben wir dann natürlich auch in den einzelnen Unis, die mit uns zusammenarbeiten. Und wie Rick am Anfang gesagt hat, also es ist schwer, dann eine Arbeitsweise zu finden, sich mit so vielen verschiedenen Leuten abzusprechen, die im Zweifel dann auch in unterschiedlichen Programmen arbeiten und man 20.000 Mails hat und dann wechseln die Kollegen, weil natürlich natürlich nicht an allen 7 Hochschulen immer die gleichen Leute, die gleichen Arbeitsverträge haben. Das ist immer sehr dynamisch, aber das sind wir in der Startup-Bubble ja gewohnt.
1: Ich wollte gerade sagen, aller Startup-Manier fühlt man sich gerade wie ein Startup im Startup. Wenn ihr an die Anfänge denkt und an die Entwicklung bis heute, was würdet ihr sagen, wo ist am meisten passiert oder worüber habt ihr euch am meisten gefreut, dass da so viel Positives bei rumgekommen ist, wenn man denkt, oh, am Anfang war vielleicht noch ein bisschen chaotisch, es musste sich einruckeln und hey, jetzt sind wir aber schon hier.
2: Also ich glaube, wenn ich jetzt mal aus meiner Kommunikationsperspektive raus argumentieren darf, dann, dass Leute wirklich die Marke jetzt schon als solche wiedererkennen. Also wir haben jetzt mit einigen Projekten wirklich auch Aufmerksamkeit erzielt, zum einen inhaltlich, also Leute scannen unseren QR-Code von unserem Spreadly, melden sich für unseren Opportunity Alert an, joinen unsere WhatsApp-Community und man merkt einfach, dass es wächst und auch Leute anderen Leuten davon erzählen. Das ist natürlich eine tolle Rückmeldung und wo man es dann halt auch merkt, ist in den Anmeldezahlen. Also wir hatten jetzt, gerade wenn wir diese Podcast-Folge aufnehmen, gestern ein Event von uns, das Co-Founder Matchmaking, das läuft inzwischen auch als regelmäßiges Event bei uns. Das ist wirklich sehr gewachsen. Also wir hatten für die Veranstaltung gestern 60 Plätze und über 100 Anmeldungen und das spricht zum einen natürlich dafür, dass der Bedarf sehr groß ist. Also ich glaube, wir könnten das Event noch viel, viel öfter machen, aber auch, dass Leute gerne zu unserem Event kommen und dann eben auch den Deep Tech Hub in Anspruch nehmen.
1: Was würdest du sagen, Rick, über welche positive Entwicklung freust du dich am meisten von den letzten 2 Jahren?
3: Also ich würde mich da komplett anschließen. Also die Wiedererkennung vom Deep Tech Hub an sich funktioniert wunderbar. Und zum Beispiel Formate wie das Matchmaking haben wir jetzt 7-mal gemacht. Wir haben auch eine wirklich enge Iterationszyklen drin. Wir sprechen uns ab. Das Coole daran ist auch, dass es ein wanderndes Format ist. Also auch wieder als Ökosystem gedacht und nicht als wie unsere Stuttgarter Kolleginnen immer so schön sagen, Ökosystem statt Ego-System. Also von daher Props an Laura für die Prägung dieses Satzes.
2: Shoutout Laura! Woohoo.
3: Aber trotzdem, wenn man eben als ganzes Ökosystem dann auch denkt und auch funktioniert und die Leute sich dann auch gegenseitig die gleichen Formate weiterleiten beziehungsweise halt promoten an ihren Standorten, weil es ja auch ihrer ist, aber gleichzeitig es auch wechselt, ist das halt einfach ein tolles Ding. Und da muss ich auch sagen, die Entwicklung, ich glaube, durch das Ganze, die Inspire BW-Initiative an sich, die war schon einfach ein richtig, richtig wertvolles Projekt für Baden-Württemberg und auch für unseren Standort. Also an der Stelle auch nochmal, wenn wir schon mal bei den Props sind, Props gehen da raus an den Raoul aus Heidelberg. Genau, das ist wirklich eine gute Initiative. Ist jetzt auch mittlerweile im Koalitionsvertrag nochmal mit drin, was auch, glaube ich, ein guter Meilenstein ist.
2: Das ist auf jeden Fall ein Win.
3: Absolut. Ja, und ich habe das Gefühl, in diese Bubble geht gerade ein kleiner Ruck durch Baden-Württemberg. Also wir werden als Baden-Württemberg wahrgenommen und wir sehen uns auch mittlerweile mehr als ein baden-württembergisches Ökosystem. Und das freut mich eigentlich wirklich am meisten, muss ich sagen.
2: Du guckst mich jetzt so an, als müsste ich nicken, wenn du das sagst.
3: Einfach schön zu sehen.
2: Du fühlst dich auf jeden Fall mehr als Baden-Württemberg.
1: Ja, und ich denke, darauf kann man ja auch stolz sein, dass man das in der kurzen Zeit eigentlich geschafft hat, weil es ist ja in der Vielfalt von Marken, wenn man sich so in der Startup-Bubble bewegt in Deutschland, gibt es super viele Marken, super viele Programme und Initiativen und da irgendwie so eine kleine Flagge hochzuhalten, die doch noch wahrgenommen wird in dem großen Teich, ist ja schon mal, kann man ja schon mal stolz drauf sein.
2: Ja, das ist auf jeden Fall in der Wirkung auf der einen Seite und aber auch dann wieder aus Organisationsperspektive, also die Leute, die sonst für den Deep Tech Hub zuständig sind an den anderen Standorten, sind ja nicht wie Rick Vollzeit für den Deep Tech Hub da. Also da auch das dann unterzubringen als Projekt neben allem anderen, was so ansteht, als Gründungszentrum an den Hochschulen. Auch das ist, glaube ich, eine Leistung, auf die wir stolz sein können. Also Rick und ich sind jetzt heute beide als KIT-Mitarbeitende da, aber auch die Kolleginnen, also deswegen auch Shoutout an die, die das an den anderen Hochschulen umsetzen. Das ist auch nicht einfach.
1: Ich hoffe, ihr hört alle zu, dass ja auch die großen Dankeschön-Wellen von Rick und Aline über euch drüber schwappen. Du hast gerade gesagt, viele machen es nebenbei, on top, weil es ein Projekt ist von vielen. Was würdet ihr sagen, eint denn alles? Es ist ja oft, man spricht ja beim Gründen immer von einer Leidenschaft, irgendwie so ein Feuer, was einen antreibt. Was ist euer Feuer?
3: Also meiner ist tatsächlich einfach die relevanten Leute mit den relevanten Angeboten zusammenzubringen. Wirklich auf einer gesamtsystemischen Ebene für Baden-Württemberg. Also wir haben so viel Potenzial hier und wir haben so viele Angebote hier. Wir müssen nur ein bisschen besser das Routing hinbekommen, ein bisschen besser die Transparenz hinbekommen und dann sollte das auch eigentlich fruchten. Also mit jedem, dem man spricht, alle haben auch Lust, da was zu machen. Alle haben auch Lust zu kooperieren. Manchmal verläuft sich dann halt eben im Tagesgeschäft oder halt auf die Anknüpfungspunkte sind halt oft nicht da. Aber ich habe das Gefühl, wir schaffen gerade die Anknüpfungspunkte für alle und alle knüpfen sich auch so langsam zusammen. Und das motiviert halt, finde ich, massiv. Also die Startups wissen mittlerweile, dass sie zu uns kommen können, wenn sie einen Co-Founder suchen oder eine Co-Founderin. Oder sie wissen, wenn es eine Übersicht über Angebote an anderen Hochschulen gibt, wissen sie, dass die auf unsere Website gehen können. Eigentlich zentrieren wir eigentlich alles, was es so gibt. Und das zu sehen, dass angenommen wird und dass die Community wächst, ich glaube, das motiviert jeden. Und so langsam versteht auch jeder, dass es relevant ist und dass man mitmachen muss.
2: Also ich glaube, unsere Motivation für alle Leute, die im Deep Tech Hub aktiv sind, ist tatsächlich gar nicht besonders fancy oder schillernd oder so, sondern es ist ein sehr schlichter Pragmatismus. Also wie oft wir in unserer Arbeit für den Deep Tech Hub schon festgestellt haben, ah cool, wenn wir das zusammen machen, dann ist das ja viel einfacher, weil nicht 7 Hochschulen dieselbe Arbeit 7-mal machen müssen, sondern wir können Formate übertragen, wir können uns einfach wirklich gegenseitig Arbeit abnehmen und voneinander profitieren. Und das ist vielleicht sehr einfach und pragmatisch gedacht, aber das ist der Mehrwert, den wir haben. Also ich hatte schon wirklich oft den Moment, wo ich im Gespräch mit jemandem bin und über den Deep Tech Hub spreche oder über die Angebote, die wir haben, gerade beim Matchmaking oder bei unseren Female Foundern und man die Rückmeldung bekommt, ja, warum habt ihr das vorher noch nicht gemacht? Also im Prinzip wie ein gutes Startup, wo man sich so denkt, ja, und das fällt euch jetzt erst ein? So,
4: und wir mussten so lange darauf verzichten, aber es ist endlich da. Wir auch, das Co-Founder Matchmaking, das war ja euer erstes Event-Format oder Angebotsformat, was ihr aufgebaut habt und das ja so erfolgreich ist und auch tourt und auch mittlerweile sozusagen kopiert wird in den anderen Hubs, was ja wieder für den Erfolg spricht. Was glaubt ihr, warum ausgerechnet das Format das erste war und warum das so gut ankommt?
3: Also wir hatten ja das Glück, dass wir auch noch eine gute Vorarbeit hatten. Dieses Format ist ja damals noch in der Projektzeit davor entstanden, wurde dann leider nie wirklich umgesetzt wegen Corona. Das ist verrückt, dass man immer noch ab und zu mal Corona erwähnt, aber ja, es ist tatsächlich so gewesen. Aber das Format an sich stand. Wir haben es dann einfach nochmal aus der Traufe gehoben und haben das ein bisschen aufgeladen und eben den Gemeinschaftsaspekt implementiert und dann hat auch dieses wandernde Format noch weiter gepusht und dann hat es auch gut geklappt. Ja, also es ist auch jetzt gerade in der Überlegung, wie machen wir das, dass wir es mit anderen Hubs zusammen machen. Jeder hat gerade irgendwie so sein eigenes Format. Da ist auch mit dem das Thema vom Cyberforum mit dabei. Die machen das ja auch schon wunderbar an verschiedenen Standorten mit verschiedenen Hochschulen und Universitäten zusammen. Und wir müssen jetzt einfach nur schauen, wie wir das vereinen können. Es sind Überlappungen da, klar, aber es ergänzt sich auch sehr gut. Und ich glaube, der Erfolg bei uns ist diese Niederschwelligkeit. Also wir sind kein Pitch, wir sind einfach nur ein Speed-Dating. Niemand muss sich vor eine Crowd stellen und sagen, hier, ich habe einen perfekten Pitch oder aufgeregt sein, dass da jetzt was schief geht. Du bist an einem Tisch in einem One-on-One-Dialogsituation. Du musst natürlich 15 Mal das Gleiche erzählen, so grob. Aber da lernen die Leute auch viel und ja, ich sag mal, oder? Also,
2: ja,
3: würde ich mal so sagen.
2: Also mein Eindruck ist, dass es auch deswegen so effektiv ist, weil es, da kommt vielleicht auch wieder dieser Pragmatismus raus, wenn man es runterbricht, nicht viel Vorbereitung braucht. Also man muss das Event bewerben und man muss einmal den Raum richten, in dem dann irgendwie 10, 20 Tische stehen und die entsprechenden Stühle dazu. Und man muss einmal sehr einprägsam erklären, in welche Richtung man durchrotiert, weil sonst funktioniert das System nicht. Aber es ist sehr wenig Aufwand für sehr viel Wirkung, weil halt am Ende jedes dieser Startups, was da rausgeht und jedes dieser Talents, was da rausgeht, 10, 20 andere Startups oder Talents kennengelernt hat und die sind 2 Stunden lang nur am Durchschnattern und brauchen danach auf jeden Fall erstmal eine Pause. Aber man geht einfach aus diesem Event raus mit so einer Euphorie. Man hat so viele Leute kennengelernt und klar, vielleicht waren da auch viele dabei, wo man sich denkt, okay, spannendes Projekt, aber so überhaupt nichts für mich. Aber wenn da irgendwie 2, 3 Kontakte dabei waren, wo ich mir so denke, boah, da finde ich es spannend, auch zu hören, was aus dem wird oder mit dem habe ich irgendwie jetzt meine LinkedIn-Daten ausgetauscht oder so, dann sind alle so begeistert nach diesem relativ unaufwendigen Event auf der anderen Seite, dass es dann eben auch weitergetragen wird. Und das ist das, was wir eben auch jetzt in den Anmeldezahlen merken.
4: Ja, ich war ja gestern da, der Spirit war ja super. Also eine Energie in diesem Raum, was super ist. Ich weiß auch von anderen Interviews, die ich zur Gründung des Monats mache, dass einige erzählt haben, sie haben ihren Co-Founder bei einem Matchmaking-Event kennengelernt, was einen ja dann immer total freut, wenn das so einen positiven Effekt hat. Und wie du ja gesagt hast, ihr, es ist total pragmatisch und einfach, aber eben die Brücke, die sonst nicht hätten, die baut ihr, die es sonst nicht gibt, die Möglichkeit.
2: Ganz genau. Und also gerade, was Rick auch meinte, dass man eben nicht auf einer Bühne stehen muss, sondern einfach nur mal sehr low-key einfach 10 Leuten von seiner Idee erzählt. Das ist auf jeden Fall so einfach, in die Startup-Bubble reinzukommen, wie, glaube ich, bei keinem anderen Event.
4: Ganz spontan gefragt, fällt euch ein Feedback ein nach so einem Co-Founder-Matchmaking, wo jemand auf euch zukam und gesagt hat, oh geil, dass es sowas gab oder irgendwas, was euch in Erinnerung geblieben ist als Feedback?
3: Gerade gestern eigentlich eins von unseren Teams. Die sind noch ganz, ganz am Anfang, sind jetzt zu zweit und suchen noch einen dritten. Und die haben mit, was waren es insgesamt, glaube ich, hat gemeint 25 Personen gesprochen, eben bei 2 immer am gleichen Tisch sitzen und so weiter. Er hat gesagt, ja, es sind sehr, sehr viele dabei. Sie haben jetzt mindestens 10 Follow-up-Meetings und jetzt mal schauen, was dabei rumkommt. Einige haben auch schon wirklich eine Co-Founderin gefunden. Mhm. Also wir wissen von einigen, dass
2: das Match da zustande kam, ja. Ich glaube, eine Sache, die mir noch in Erinnerung geblieben ist, sie klingt ein bisschen negativ, aber sie ist eigentlich überhaupt nicht negativ, war, nach dem Matchmaking, was wir letztes Jahr in Karlsruhe gemacht haben, hat sich jemand bei mir beschwert, dass die Zeit zu kurz war. Also, dass sie immer nach 5 Minuten weitergeschickt werden mussten und die waren so im Gespräch, dass das Weiterrutschen am Anfang noch so nicht wirklich gut funktioniert hat, dann musste man die Leute mal so ein bisschen dazu drängen, jetzt den Tisch zu wechseln. Und wenn die Gespräche so gut sind, dass die Kritik ist, die Zeit ist zu kurz, dann haben wir, glaube ich, unseren Job ganz gut gemacht.
3: Und natürlich haben wir jetzt dieses Mal angepasst und haben 2 Tracks, aller Beispiel in Mannheim, auch einfach probiert, funktioniert und auf 7 Minuten erhöht.
4: Aber ihr bringt ja nicht nur Talents und Founder zusammen, ihr bringt ja zum Beispiel auch ganz neuerdings Hacker zusammen. Vielleicht springen wir mal in dieses Thema rein. Rick strahlt schon. Was hat es denn mit den Hackern und dem Hacker-Team vom Deep Tech Hub auf sich?
3: Ja, das ist eigentlich auch wieder so ein Pragmatismus und ist auch wieder entstanden aus einer Initiative, die wir am KIT hatten, nur für KIT-Studierende. Haben wir aber auch gesagt, warum nur für KIT-Studierende? Wir können ja auch einfach noch andere mit einladen. Jetzt heißt es nicht mehr die KIT-Hacker, sondern es ist die Deep Tech Hub Hacker-Team. Haben auch da super professionell eine Sub-Brand draus gemacht, haben auch Merch dazu. Und der große Kickoff war jetzt dieses Jahr beim Start Summit, beziehungsweise beim Start Hack in St. Gallen. Da nehmen wir dann immer so 30, 35 Leute mit, können sich anmelden. Wir reservieren denen die Slots und dann kriegt jeder so ein Hoodie an und wir fahren gemeinsam auf den Hackathon. Und dann gibt es ungefähr zwischen 10 oder 8 und 10 Teams und die gucken dann, dass sie für uns quasi gewinnen. Und das ist eigentlich so der Deal. Wir bringen sie hin, wir erlauben oder wir ermöglichen es denen, dahin zu gehen. Auch einfach komplett sorglos Paket, in Bus rein, hacken, in Bus rein und wieder zu Hause. Ja, und das hat auch wirklich schon gut funktioniert. Wir haben jetzt da 80 wirklich talentierte Leute dabei. Beim Hack in St. Gallen hat tatsächlich auch ein Team gewonnen. War ein PhD oder ein Postdoc mit seinen 2 Hiwis. War mega cool. Also einfach erstmal da gewesen, zack, schon gewonnen. Richtig, echt stabile Leistung an der Stelle. Auch Props gehen raus an die, falls ihr das hören solltet. genau, und jetzt bauen wir das nämlich aus. Wir werden immer wieder angerufen oder kriegen Messages. Hey, ja, wir waren jetzt auch bei dem Hackathon in München, in Mannheim, in Hamburg und haben auch wieder gewonnen. Sind alles Leute aus der Community. Und jetzt wollen wir es ein bisschen professionalisieren. Ich will jetzt nicht zu genau in die Details gehen. Auf jeden Fall bauen wir das Ganze aus. Und die Idee ist eigentlich, dass wir in regelmäßigen Abständen auf größere Hackathons gehen und einfach ein Team aus super talentierten Leuten aufbauen. Weil anderes super, super cooles Learning in den Bussen. In den Bussen ist schon beim vorletzten Mal ein Team entstanden. Und die Hacker-Teams, wo dann zusammenarbeiten, da formen sich teilweise auch wirklich Co-Founderschaften. Und die Energie ist da halt auch wirklich spürbar. Das ist wirklich eine coole Sache. Also bin ich sehr gespannt, freue ich mich auch. Das ist das ganz Neue dieses Jahr.
2: Ja, zumal sich das gerade auch so ein bisschen verselbstständigt. Also die Hacker, die jetzt schon mehrfach unterwegs waren und auch schon Sachen gewonnen haben und so, die sind auch selber daran interessiert, dieses Projekt mit weiter aufzubauen. So. Und das ist dann wieder diese MultiplikatorInnen-Geschichte, die wir vorhin hatten mit den anderen Kolleginnen an den Hochschulen, sondern dann, dass auch unsere Teilnehmenden sich als Teil des Deep Tech Hub sehen und den mit uns gemeinsam aufbauen, ist natürlich auch ein großes Kompliment für uns.
3: Ja, gestern zum Beispiel waren auch ein oder zwei Leute, die wieder unseren Hacker-Pulli anhatten. Man sieht sie halt.
4: Ein sehr schöner Hacker-Pulli, kann ich an dieser Stelle noch betonen.
2: Einmal dachte ich, du bist es, weil ich den Pulli gesehen habe und habe von hinten so jemanden auf die Schulter und du warst es aber gar nicht. Und ich war, also die Hacker-Community wird so groß, dass ich schon gar nicht mehr alle Leute kenne, die diesen Pulli tragen.
4: Ja. Wer aber dennoch nicht Teil ist, aber noch Teil werden möchte, kann man denn noch ein Hacker-Team-Mitglied werden? Und wenn ja, wie macht man das?
2: Ja, auf jeden Fall kann man Mitglied unseres Hacker-Teams werden. Das Hacker-Team hat in unserer WhatsApp-Community, die wir mit dem Deep Tech Hub haben, einen eigenen Channel, in dem sie sich vernetzen für verschiedene Hacks oder dann eben sich absprechen, wer wann wo wie mitfährt. Generell in unserer Deep Tech Hub WhatsApp-Community gibt es für die verschiedenen Projekte so verschiedene Gruppen. Da lohnt es sich auf jeden Fall einfach einmal reinzugehen und sich dann da mit den Leuten zu verknüpfen. Falls jetzt jemand Interesse daran hat, einfach auf unsere Webseite gehen. Da ist der Link zu unserer WhatsApp-Community und da findet ihr dann auch das Hacker-Team. Und was wir gerade auch intern noch im Aufbau sind, ist eine eigene Unterseite auch für unsere Hacker auf der Webseite zu machen. Die ist jetzt gerade noch nicht online und die wird auch noch nicht online sein, wenn diese Folge ausgestrahlt wird. Aber die befindet sich gerade im Aufbau und dann haben wir da auch nochmal die Möglichkeit, zum Beispiel auch die Wins von unseren Teams besser nochmal darzustellen und zu highlighten, weil wir die natürlich auch entsprechend feiern wollen.
4: Das ist super. Auch alle Links, wer jetzt nicht mitgeschrieben und aufgepasst hat, findet ihr nochmal in den Shownotes von dieser Podcast-Folge. Und ich würde jetzt noch interessieren, was ist eure Motivation oder was versprecht ihr euch davon, so ein riesen Hacker-Team aufzubauen? Ist es vor allem die Sichtbarkeit oder zu zeigen, hey, wir haben krasses Know-how hier im Deep Tech Hub in Baden-Württemberg. Guckt, was unsere Hacker können, weil die gewinnen hier jeden Wettbewerb. Also welche Ziele verfolgt ihr vor allem damit?
3: Ich denke, dass die Leute Spaß haben, in erster Linie auch wirklich ihre Kompetenzen mal nutzen zu können. Also ich meine, beim KIT ist ja mal Science for Impact. Das Thema ist eigentlich Programm. Also gute Leute auf wirkliche, reale Welt-Challenges draufzusetzen und daran zu arbeiten, wirklich auch den Impact zu haben. Ich glaube, das ist eigentlich so der Hauptpunkt an der Geschichte. Ja. Und wie gesagt, Spaß. Was zusammen erleben und Teams formen.
2: Genau, das kommt eben dann noch dazu, dass es jetzt eben nicht mehr nur das KIT-Hacker-Team ist, sondern eben das Deep Tech Hub-Hacker-Team, dass wir auch da wieder die Vernetzung zwischen den Hochschulen schaffen und man im Zweifel halt Leute kennenlernt, denen wäre man am Campus nicht begegnet, so, aber vielleicht dann halt in St. Gallen auf dem Hack. Und wenn man dann zwei Tage zusammen durchgehackt hat, hat man auch nochmal ein anderes Bonding, als wenn man jetzt irgendwie ein Seminar zusammen macht.
4: Das ist auf jeden Fall. Punkt. Die Busfahrt verbindet sicherlich auch.
2: Die Busfahrt verbindet sicherlich auch, ja.
3: Die Abende auch, ja.
2: Die kommen noch dazu.
3: Aber
4: mit ein bisschen trotzdem, das Grinsen.
3: Ein Punkt aber noch dazu, die Hacker dann einfach zu sehen, wie sie dann auch wirklich gewinnen und sich dann auch untereinander connecten, ist eine schöne Sache. Und die andere, das schöne Beiwerk dabei ist, dass die Kompetenzen aus den verschiedenen Städten oder Hochschulen dadurch eben auch zusammenfinden. Und interdisziplinäre Teams sind immer ein Thema und dort kann man es einfach üben. Und wenn es klickt, dann klickt es und dann geht es auch weiter in die nächste Runde.
4: Gutes Stichwort Kompetenz. Ist es die Kompetenz, es ist ja der Deep Tech Hub, wie der Name schon sagt, der Deep Tech, der diese 7 Standorte verbindet und euch auch abgrenzt zu den anderen 5 Hubs?
3: Also die Abgrenzung.
2: Das ist eine gute Frage. Das haben wir auch tatsächlich. Also Rick hat es vorhin in so einem Nebensatz mal fallen lassen, dass es schon eine erste Projektphase gab, in der wir nur in 3 Städten statt in 5 unterwegs waren. Und als wir jetzt die Marke neu aufgesetzt haben, war das tatsächlich auch eine Frage, ob wir uns einen neuen Namen geben, weil eben dieses Deep Tech Thema nicht ganz auf alle zutrifft. Also wenn ich zum Beispiel an die Gründerteams aus Heilbronn denke, wenn gerade jetzt in Bezug auf unsere Female Founders, da sind auch ganz, ganz viele Gründungen so im Bereich irgendwie soziales oder gesellschaftliche Themen irgendwie mit drin und weniger dieser Deep Tech. Wir haben den Namen vor allem deswegen behalten, weil er schon einen Wiedererkennungswert hatte. Aber für viele der Standorte ist er trotzdem immer noch griffig und gültig und auch für viele unserer Teams. Und wenn ich jetzt an unsere Hacker denke zum Beispiel, da ist es auf jeden Fall so, dass es sehr treffend ist. Wir haben uns aber nicht darauf limitiert. Also wir haben auch gesagt, wenn wir zum Beispiel Events planen oder Sachen fördern, dann muss es nicht Deep Tech sein, sondern der zweite Standbein, auf dem wir unterwegs sind, ist eben die Vernetzung unserer Standorte. Und wenn das zutrifft, dann kann es auch ein Deep Tech Hub Event sein, auch wenn es jetzt vielleicht nicht den technischen Schwerpunkt hat.
4: Jetzt muss ich es aufgreifen, weil du hast es, Aline, schon mehrfach erwähnt, das Female Founders Netzwerk.
2: Ja,
4: das,
2: genau, ich erzähle gerne davon.
4: Vor allem dir und auch Shadi, die jetzt nicht hier ist, eine Kollegin von uns, sehr am Herzen liegt. Vielleicht erzählst du mal ganz kurz, weil das verbindet man jetzt vielleicht auch nicht gleich mit Deep Tech Hub, dass man sich denkt, und da tummeln sich die ganzen Female Founders.
2: Absolut.
4: Wie ist dieses Netzwerk entstanden und was habt ihr noch damit vor?
2: Also das ist auch wieder aus einer dieser Momente entstanden, wo ich mir gedacht habe, hey, und warum machen wir das nicht schon längst? Das war letztes Jahr im Herbst, haben wir von unserer Kollegin Shadi, von der du eben schon gesprochen hast, erfahren, dass sie mit KollegInnen im Austausch ist von eben unseren Partneruniversitäten im Deep Tech Hub zum Projekt Exist Women, also die Exist-Förderung speziell für Female Founders. Und wir uns dann gedacht haben, ja, aber das macht ja eigentlich gar keinen Sinn, dass Shadi mit den KollegInnen in Mannheim, Heidelberg, Pforzheim, Heilbronn und so spricht und wir als Deep Tech Hub eigentlich die Aufgabe haben, diese zu vernetzen und das aber an uns vorbei passiert. Und aus dieser Feststellung haben wir dann gesagt, hey, eigentlich wäre es ja voll cool, wenn wir nächstes Jahr, also jetzt 2026, für die Förderung von Exist Women uns einfach zusammentun, weil dann jeder Standort vielleicht ein bisschen ein breiteres Angebot auch seinen Stipendiatinnen anbieten kann. Die Exist Women Förderung sind so rund 10 Frauen pro Universität oder pro Hochschule. Und dann kann man eben nicht nur Programm anbieten für diese 10, sondern halt für 60, weil also nicht alle 7 Partnerhochschulen vom Deep Tech Hub haben ein Exist Women Programm, die Hochschule Karlsruhe hat das nicht, deswegen sind es nicht 70, sondern 60, aber wir können quasi Angebote schaffen für alle diese Frauen und alle diese Frauen können auch auf ein größeres Angebot zugreifen. Also wer dann in Heilbronn ist und aber jetzt Interesse hat an einem, keine Ahnung, Workshop zum Thema Businessplan, aber in Heilbronn kann ich nicht an dem Termin, dann kann ich halt zudem in Mannheim gehen oder in Karlsruhe oder in Heidelberg. Und auch da ist es dann einfach wieder dieser Vernetzungsgedanke, wo wir gesagt haben, ja, das macht doch total Sinn, dass wir das gemeinsam tun. Und ja, vielleicht findet jetzt halt nicht jedes Event dann bei mir vor der Haustür statt und ich muss halt dann die Fahrt nach Heidelberg oder Pforzheim auf mich nehmen. Aber dafür habe ich ein viel größeres Netzwerk und kann mich mit noch cooleren und interessierteren und engagierteren Frauen zusammentun. Und das ist was wir auch in der Organisation gerade extrem merken. Also auch für unsere Female Founders haben wir einen eigenen Channel in unserer WhatsApp-Gruppe und der wird am meisten genutzt von der gesamten WhatsApp-Community. Also unser Female Founders Channel wird wirklich tagtäglich für den Austausch zwischen den Frauen genutzt und das ist so cool, allein schon als Organisator in dieser Gruppe da mitlesen zu können und zu sehen, wie gut dieser Vernetzungsgedanke funktioniert und wie schön das angenommen wird. Und auch für die Frauen ist es einfach super empowernd, da nochmal diesen Rahmen zu haben und diese Community zu haben. Und deswegen erzähle ich auch so gerne von diesem Female Founders Network, weil es sehr, sehr gut klappt und ich sehr, sehr happy bin, dass wir das jetzt haben.
4: Ja, ich bin auch total happy, dass wir es haben. Die waren ja auch mal eine Veranstaltung vor einem unserer Gründergrillen und das ganze Female Founders Network war Teil eines Gründergrillens, was, wie man, wenn man so das KIT und Karlsruhe ein bisschen kennt, oft eine männerlastige Veranstaltung ist.
2: Nein, wirklich.
4: Und ich finde, man hat schon deutlich einen anderen Spirit gemerkt. Du hast eben auch gesagt, interdisziplinär ist gut. Ich finde, je mehr alles durchmischt ist von Städten, von Kulturen und wer hätte es gedacht, von Männer- und Frauen gemischte WGs, juhu, dass der Spirit einfach ein anderer war und auch diese verschiedenen Netzwerke voneinander wieder profitiert haben, weil die Art der Kommunikation, wie wir jetzt auch in der WhatsApp-Gruppe festgestellt haben, einfach eine andere ist und das wieder jedem neu inspiriert, da wieder sich weiterzuentwickeln.
3: Und das funktioniert auch auf baden-württembergischer Ebene. Also das ist ja eigentlich wahrscheinlich das nächste Ziel, oder? Dass man das nicht nur für den Deep Tech Hub macht, sondern auch für die anderen. Also an der Stelle vielleicht mal noch kurz eine Warnung an alle.
2: Jetzt stellt er die Frage so, als wüsste er die Antwort nicht.
3: Die Warnung an alle anderen Hubs, da wird noch was auf euch zukommen.
2: Also nein, auch da sind wir ja schon in den Gesprächen mit den anderen Inspire BW Hubs. Also gerade unsere Stuttgarter Kolleginnen, Laura, an die wir vorhin schon einen Shoutout gegeben haben, sind da sehr engagiert und wir sind gerade auch daran, das auch baden-württembergweit noch zu vernetzen. Klar, da werden die Strecken dann zwischen den Events nochmal weiter, aber zum Beispiel für alle Angebote, die digital stattfinden, an Seminaren, an Workshops, auch die, also sowas Digitales wie unsere WhatsApp-Gruppe, wo man sich einfach austauschen kann, das kann man halt nochmal hochskalieren, dann nicht nur auf den Deep Tech Hub, sondern eben auch auf ganz Baden-Württemberg. Und da profitiert man dann eben von einem noch größeren Netzwerk und dann eben auch noch mathematischeren Schwerpunkten. Also im Deep Tech Hub wüsste ich jetzt nicht, wo ich jemanden hinschicken soll, der zum Beispiel was im Bereich Textil macht. Aber bei Startup Süd gibt es Leute, die kennen sich damit aus. Und da kann man dann eben auch noch mal von diesen thematischen Schwerpunkten der anderen Hubs profitieren. Und wenn alles gut läuft oder es ist gerade in Planung, dass wir auch Ende des Jahres im Dezember ein großes Event machen mit allen Exist Women oder mit allen Female Founders. Denn auch da gilt für uns im Netzwerk, dass wir nicht nur die Leute, die die Exist-Förderung bekommen, mit in unserem Netzwerk haben wollen, sondern gerne auch alle anderen interessierten Frauen, die Bock haben auf Startup, sind herzlich eingeladen, sich dem Netzwerk anzuschließen. Und nur weil manche der Events eben explizit für diese Gruppe der Exist Women gedacht ist, heißt das nicht, dass man nicht mitmachen darf.
3: Ein kurzer Ding noch hier an der Stelle zum Thema Textil. Perfektes Beispiel. Viele spezifische Themen werden nicht so oft richtig gut geroutet. Aber zum Beispiel gibt es einen spezifischen Accelerator in Reutlingen, Stoff im Kopf, der sich nur über Textilien, also alles das Thema, dem Thema Textilien verschrieben hat.
2: Deswegen ist das auch immer mein Lieblingsbeispiel, weil man es da so klar benennen kann.
3: Genau, genau. Und deswegen ist auch unser Ding, dass wir ja sagen, internes Hochschulökosystem plus externes, wir müssen wissen, was draußen abgeht und alle anderen müssen an der Stelle richtig routen können zu den richtigen Ansprechpartnern. Genau.
4: Jetzt habt ihr schon gesagt, das Vernetzen der Hubs untereinander ist auch wichtig, weil eben nicht alle Themen in jedem Hub abgedeckt werden und das Know-how sich unterschiedlich einfach verlagert, was ja Gott sei Dank so ist. Wäre schlimm, wenn alles Gleiche könnten und sonst die anderen nicht. Aber jetzt hört es ja auch nicht an der Landesgrenze auf. Wie muss man sich das jetzt vorstellen? Ihr wartet zum Beispiel in St. Gallen. Seid ihr dann da als Deep Tech Hub? Weil Inspire BW, weiß ich, ist ja jetzt nicht als Marke außerhalb von Baden-Württemberg irgendwie präsent und wird promoted. Wie ist es denn dann, wenn ihr in St. Gallen seid oder ihr fahrt demnächst zur VivaTech? Präsentiert ihr euch da alle sechs Hubs zusammen? Wie muss man sich das vorstellen?
2: Ja, Rick, vielleicht sagst du da am besten was dazu.
3: Also wir sind noch am Üben, sagen wir es mal so. Wir haben es geschafft, dass alle zusammen dorthin gehen, also als gemeinsames Netzwerk von allen über 20 Universitäten und Hochschulen an einem Ort repräsentiert sind. Wenn man Booklet, war wirklich cool. Ich muss einfach immer mal wieder das Booklet erwähnen. Ja, war einfach toll.
4: Sind da Props an Aline an dieser Stelle für das Booklet?
2: Nein, meine Kollegin Emma. Das ist, wir ballern einfach Shoutouts. Und, also immer mit Grund, aber am Fließband.
3: Absolut. Genau, aber trotzdem. Und da war eigentlich die erste Übung. Eben zusammen mit den Hackern haben wir dann noch gesagt, okay, lass uns einen baden-württembergischen Auftritt machen. Haben uns dann auch noch mit den Ministerien abgesprochen. Wir hatten im Endeffekt einen großen Stand, wo dann die komplette Journey abgebildet wurde. Wir als Inspire BW Hubs, dann in der Zwischendrin Next Gen war noch mit dabei und dann groß noch vorne dran Startup BW mit den Landesacceleratoren. War ein Riesentumult, riesengroßes Feedback. Wir hatten kurzzeitig mal 120 Leute am Stand. Das war eigentlich, also gibt es auch viele Bilder, kann man auf LinkedIn nochmal nachgucken. Ist gut dokumentiert alles. Wir nach außen, haben wir gemerkt, werden wir als Baden-Württemberg wahrgenommen. Und das funktioniert auch. Wir sind nicht die einzelne Uni oder der Deep Tech Hub. Das funktioniert auf einer internationalen Ebene einfach nicht. Aber Baden-Württemberg funktioniert. Und Baden-Württemberg hat die komplette Journey in sich, hat extrem viel Potenzial. Man muss nur noch zusammenbringen oder beziehungsweise gemeinsam auch intern und nach außen eben auftreten. Genau, und ich glaube, das üben wir jetzt zum zweiten Mal dann in Paris, genau bei der VivaTech. Wird spannend. Deutschland ist ja Partner, das ist schon ein bisschen anders als sonst. Aber ich bin sehr gespannt und ich glaube, wir kriegen das auch wieder gut hin. Und ansonsten wird es sicher die dritte Option auch wieder nochmal geben.
4: Ja, aber es ist ja wie beim Gründen. Man hat eine Testingphase, man optimiert, man entwickelt sich weiter und schaut, was passiert.
3: Genau.
4: Was würdet ihr sagen? Ihr habt ja gesagt, bei den Deep Tech Hubs, die Hubs sortieren sich. Man möchte eigentlich pragmatisch sein, dass man eine Übersicht hat, Events und Angebote. Wenn ihr so jetzt an die Zukunft denkt, so wie kann sich es weiterentwickeln? Wie lange muss man noch warten? Was sind so die großen Meilensteine oder die Visionen, die ihr so habt, wo sich so die nächsten ein, zwei Jahre weiterhin entwickelt?
3: Schwierig, oder?
2: Also ich glaube, ein großes Thema, wo gerade auch also alle Hubs dran sind, was wir auch immer wieder miteinander besprechen, ist quasi digital abzubilden, welche Angebote es wo gibt. Also so wie Rick das gerade erzählt hat mit dem Textilaccelerator, dass ich wirklich einfach weiß, okay, wenn jetzt jemand bei mir in der Gründungsberatung sitzt in Karlsruhe und der hat das und das vor und der braucht das und das, wo kann ich ihn hinschicken oder was kann ich ihm empfehlen, wenn es das nicht direkt bei mir gibt oder auch darüber hinaus? Und ich glaube, um diese Gesamtübersicht zu haben und dann aber auch wirklich nutzen zu können, aktiv in der Gründungsberatung, das ist auf jeden Fall ein großes Projekt, auf das alle Hubs gemeinsam hinwirken. Und da ist man sich vielleicht gerade noch nicht einig, wie man das am besten abbildet oder welches Tool man nutzt oder in welchen Abständen man welche Daten wo wie spielt. Aber das Ziel ist auf jeden Fall da. Und also jetzt mal ganz weit gesponnen, wie viele Jahre das sind, kann ich dir nicht sagen. Aber im Idealfall haben wir irgendwann ein Tool, wo ich eingebe, okay, keine Ahnung, ich bin jetzt Masterabschlussstudentin in der Uni Heidelberg und ich habe die und die Startup-Idee und ich habe schon einen Co-Founder, aber ein zweiter fehlt mir noch und ich habe noch keine Finanzierung und ich drücke auf die Enter-Taste und kriege quasi rausgespült, okay, hier gibt es den Accelerator, hier gibt es die Beratung, hier gibt es den Workshop und dann würden wir dir empfehlen, die und die und die Finanzierung zu beantragen. Das ist jetzt sehr, sehr vereinfacht, das ist mir bewusst, aber ich glaube, das wäre trotzdem schon so das Maximum, was man rausholen könnte. Und das bedeutet dann auch nicht, dass es die ganzen Leute dahinter nicht mehr braucht. Aber ich glaube, das große Ziel ist es für die Studierenden und auch die Forschenden, die Interesse an Gründung haben, das so einfach wie möglich und so niederschwellig wie möglich anzubieten. Und so, dass du eigentlich keine Vorerfahrung haben musst. Also auch sehr, sehr niederschwellig. Das wäre zumindest so meine große Vorstellung, wo es hingehen könnte.
4: Klingt doch gut, Rick, oder?
3: Unterstütze ich voll, ja. Ich würde nur sagen, lass uns nicht mehrere Jahre brauchen, sondern es ist sehr bold. Ich glaube nicht, dass es dieses Jahr... Ich glaub,
2: ja,
3: der
2: sagst
3: Grundstein,
2: du jetzt eine Zahl.
3: Ich will es vermeiden. Aber
4: komm,
3: ich
4: glaub, jetzt, du hast ja ein paar Zeugen, Jahr, das hören ein paar Leute.
2: Sag eine Zahl, ich sag plus eins.
3: Okay. null. Nee, kleiner Spaß. Nee, ich glaube, dieses Jahr können wir voll gut für die ganze Grundlagen nutzen und da unsere einfach eine solide Basis bauen, alle abholen und auch wirklich den Mindset-Shift, der sich ja gerade schon ein bisschen, ich sage jetzt mal, manifestiert, den dann ein bisschen ausbauen. Und dann im nächsten Jahr wirklich in die Umsetzung gehen. Ich würde auch sagen, vielleicht Prototyp Ende des Jahres, Anfang nächstes Jahr.
2: Oh, das vielleicht sportlich. Vielleicht sage ich KIH.
4: Sportlich optimistisch.
3: Vielleicht sagen wir mal KIH. Man braucht immer eine Deadline. Für St. Gallen hat es gut funktioniert.
4: Okay. Ist ja immer wie bei Großprojekten, länger wird es von ganz allein.
3: Ja. So ist es.
4: Jetzt würde mich noch interessieren, abschließend, bei der VivaTech hast du gesagt, ist Deutschland das große Partnerland dieses Jahr und ihr tretet da alle zusammen auf. Ist es jetzt vermessen zu fragen, im nationalen Vergleich der Bundesländer, wie gut steht der Inspire BW Hub denn da?
3: Wir sind das einzige Projekt, was in dem Format eigentlich so stattfindet. Die Factories gibt es natürlich, aber auch woanders, aber in keinem anderen Bundesland gibt es sowas, wie es jetzt hier gibt, das Inspire BW Projekt oder Initiative. kann man nur jedem anderen Land empfehlen, würde ich jetzt an der Stelle mal sagen. Aber ist nichts Vergleichbares, ist das perfekte Bindeglied zwischen Wissenschaft und Forschung und Lehre und der Wirtschaft, also der Gründung. Also wir sind an genau der Schnittstelle und diese Schnittstelle gestalten wir.
4: Das finde ich ist ein schöner Abschluss und alle, die Teil vom Deep Tech Hub Netzwerk sein wollen, weil sie es noch nicht sind, haben ja gehört, es gibt eine berühmt-berüchtigte WhatsApp-Gruppe mit Schwerpunktgruppen, wie zum Beispiel den Hackern, den Female Founders und bestimmt noch einigen anderen. Also von daher, wer sich jetzt motiviert fühlt, klickt sofort auf die Seite ins Handy rein und werdet Teil der Community, weil ja, es kann nur von Vorteil sein. Dann erstmal vielen Dank euch fürs Zuhören, euch danke fürs Hiersein und alle Fragen beantworten. Es gibt bestimmt noch das ein oder andere zu erzählen, aber das erfahren wir dann in der nächsten Folge von euch. Also bis bald und macht's gut.
3: Danke, dass wir da sein durften.
2: Bis bald.
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2: Da krieg ich gleich wieder Gänsehaut. Unser berühmter Countdown aus der allerersten Campus Radio Karlsruhe Live-Sendung am 17. Mai 2007 ist schon eine Weile her. Und heute ist ein ganz besonderer Tag, denn wir feiern unser Jubiläum mit der 100. Live-Sendung. Und das ist natürlich Grund zum Feiern. So. Die Tröten haben wir auch dabei. Und treu nach unserem Motto Süß-Sauer und mit Mayo erwartet euch heute eine ganz besondere Live-Sendung. Denn ich bin nicht alleine im Studio und normalerweise sind hier Gäste da. Und heute sind auch Gäste da, aber es ist jetzt nicht direkt eine Interviewsituation. Ich mach mal alle Mikros auf. Sag mal Hallo.
3: Hallo!
2: Hey, ihr hört's, volles Studio. Und das hat natürlich einen guten Grund. Es sind alles Teammitglieder und es wird eine lockere Sendung mit jede Menge Anekdoten und Songs. Und wir sprechen einfach ein bisschen über die letzten 100 Sendungen, Erfahrungen, Musik. Also es wird ein toller Morgen. Und ja, los geht es. Ihr hört es schon mit Celebration von Cool in the Gang. Am Mikrofon ist heute Morgen Josh Bayless. Ich freue mich auf die kommende Stunde mit euch und natürlich mit meinen lieben Teammitgliedern hier. 100. Sendung Campus Radio Karlsruhe live auf der 104.8 und ihr seid dabei.

0: Willkommen zurück. Celebration hier auf Campus Radio Karlsruhe, die 100. Live-Sendung. Ja, Live-Sendung, da hört ihr eigentlich immer einen Moderator sprechen mit einem Gast, aber da gehört natürlich viel, viel mehr dazu. Da gibt es viel Arbeit, die reingesteckt wird, natürlich auch behind the scenes. Und wir haben ein ganz großes Team und natürlich auch ganz wichtig sozusagen Radioleitung. Und da ist jetzt Ralf bei mir im Studio, Ralf Schneider. Und Ralf, du gehörst sozusagen zu der Radioleitung, oder nicht sozusagen, du hörst dazu, du leitest das Projekt.
1: Und, ja, genau.
0: Ja.
1: Vielen Dank, Josh. Ja. Ja, wir sind ja eigentlich auch, du bist ja auch schon von Beginn an eigentlich dabei. Und heute sind wir eben in der unglaublich tollen Lage, die 100. Live-Stunde hier zu feiern. Und das ist eben nicht selbstverständlich. Jeder, der so ein bisschen was mit Radiomachen zu tun hat, der weiß, dass eine regelmäßige Sendung zu machen viel, viel Arbeit erfordert und viel Motivation und viele Leute, die mitmachen. Und dass wir das regelmäßig hier stemmen können, ist unglaublich ein fantastisches Glück, was wir haben. Und heute eben die 100. Live-Stunde, also die Stunde, die immer jeden Mittwoch hier auf 104,8 läuft, mit Gästen, mit besonderen Musiksachen, mit Events und auch mit Dingen, die mal nicht so gut laufen. Mhm. Aber das hindert eben unsere Moderatorinnen und Moderatoren ja nicht daran, jedes Mal hier ins Studio zu kommen. Und eben auch mit Unterstützung von unserer Nena, die auch hier im Studio immer ist und von der man eigentlich immer ganz selten was hört, bis auf die Moderatoren, die immer hier sind. Ja. Die haben viel mit Nena zu tun und deswegen sind wir total froh, dass wir hier jetzt diese 100. Sendung feiern können. Total
0: ja,
1: toll.
0: Da kann ich dir auch nur zustimmen. Und genau, das gerade erwähnt, Nena wird später auch ans Mikro kommen. Also ihr dürft gespannt sein. Sie ist ja so gesehen eigentlich bei jeder Sendung dabei gewesen. Also sie hat alle 100 live miterlebt.
1: Ja, fast, aber sie muss.
0: Ja. Also
1: sie
0: hat keine Wahl.
1: Ja, ja, sie ist immer da. Das ist immer ganz toll für uns.
0: Ja, und du hast es angesprochen. Wir haben natürlich auch viele Events, die wir auch hier live on air bewerben. Und da stehen jetzt natürlich, also 100. Live-Sendung. Wir gingen am 17. Mai 2017 on air. Das heißt, bald ist auch unser zweiter Geburtstag. Und da steht natürlich auch was an.
1: Genau, wir haben ja schon im letzten Jahr haben wir unser Einjähriges gefeiert und jetzt sind wir ein Jahr älter geworden, sozusagen schon so ein paar Babyklamotten gewechselt. Und jetzt wollen wir am 19.06.19, das Datum kann man sich hoffentlich ganz gut merken, wollen wir unser Zweijähriges feiern. Und zwar diesmal feiern wir in der HFG, also in der Hochschule für Gestaltung. Wer Zeit und Lust hat, ist herzlich eingeladen. Wir haben jede Menge Live-Gigs dabei, wir haben aber auch ein Motto. Und diesmal ist das Motto bei uns die Couch. Mhm. Wir machen eine Couch-Party. Das heißt jetzt nicht zwangsläufig, dass wir uns alle nur auf den Couch rumlümmeln.
0: Gemütlich.
1: Sondern ja, auch, es wird gemütlich. Wir fangen ja schon um 16 Uhr an, also wir wollen ja nicht gleich alles verpulvern. Aber wir werden auch auf der Couch eben viele Gäste haben, sodass wir dann eben auch direkt Radio live machen bei unserer Couchparty, neben den Live-Gigs und neben den Getränken und Essen und DJs, die kommen werden. Da wird jede Menge Programm geliefert werden. Also 19.06. in der HFG schon mal vormerken, ist ja nicht mehr so lang hin.
0: Genau.
1: Die Vorbereitungen laufen auch schon auf Hochtouren und da würden wir uns freuen, wenn so viel wie möglich Leute zu uns, zu unserem zweijährigen Jubiläum kommen.
0: So ist es. Und wir haben natürlich jetzt auch ein bald Europawahl und da haben wir auch was Besonderes geplant, nämlich ein Picknick.
1: Genau, also wir hatten uns natürlich überlegt, weil Politik im Radio ist immer so eine Sache, aber Europa ist uns allen so total wichtig und da kommt man ja momentan gerade nicht drum rum, Europawahl. Das heißt auch jeder unbedingt geht zur Europawahl, setzt eure Kreuzchen, zeigt, dass ihr für Europa seid. Das ist ganz wichtig, dass ihr da nicht drauf wartet, dass das die anderen übernehmen. Und die studierenden Redakteure bei uns hier im Campus Radio, die haben sich eben auch ein Europa-Picknick überlegt. Das heißt, wir wollen uns im Schlossgarten treffen und zwar am 18. Mai, das ist am übernächsten Samstag, von heute angerechnet. Und da wollen wir uns um 15 Uhr im Schlossgarten treffen und uns so ein bisschen über Europa unterhalten, auch europäisches Essen verköstigen. Wir wollen auch mit Experten über Europa sprechen und haben auch eine Kooperation, sind eingegangen mit European Direct, der Act, ich vergesse immer den Namen. Und dort werden wir dann eben das Thema Europa zelebrieren, so ein bisschen.
0: Mhm. Also auf jeden Fall auch im Kalender markieren. Das wird bestimmt schön. Wir hoffen natürlich auch auf gutes Wetter. Und ich würde sagen, wir kommen jetzt auch ein bisschen zu Musik, Ralf. Das ist ja das Schöne am Radio, dass man hier viele Songs spielen darf und auch das Schöne am Moderieren. Die Moderatoren dürfen auch immer ihre eigenen Songs sozusagen aussuchen und mitbringen. Und du hast heute auch einen Song mitgebracht.
1: Ja, das ist jetzt nicht so der super, total radiofähige Song, aber wenn wir das schon mal können, dann bringe ich so jetzt auch mal ein. Das ist ein sehr alter Song, so aus den 70ern. Und ich habe diesen Song gewählt, weil das tatsächlich ein Song ist von der ersten CD, die ich mir jemals gekauft habe.
0: Oh, wow.
1: Und die ist von Alan Parsons Project. Vielleicht eine Band, die jetzt nicht mehr so unbedingt bekannt ist, aber Alan Parsons lebt noch. Toi, toi, toi. Und der hat damals in dem Progressive Rock Genre viel gemacht und hat dort eben auch Musik gemacht, die etwas inhaltsvoller war. Mhm. Und da ich auch zu der damaligen Zeit Edgar Allan Poe-Fan war, also sehr intensiv, jetzt bin ich immer noch, lese ich gerne Poe. Und die haben damals eben Literatur von Edgar Allan Poe vertont. Und das haben sie halt in einer Art und Weise gemacht, die bisher noch nie so da gewesen ist. Und da war ich so fasziniert davon. Und da habe ich jetzt ein Stück ausgewählt, das so ein bisschen düster vielleicht anmutet. Aber hört mal auf den Text. Der ist sehr feinsinnig. Und da geht es eigentlich um jemanden, der eingemauert wird. Wie das halt so bei Edgar Allan Poe so ist. Wird ein bisschen düster, aber interessante Musik dazu.
0: Ja, also ich kenne den Song und ich muss sagen, ich freue mich schon riesig drauf. Und für alle, die ihn nicht kennen, you're in for a treat, I'd say. Vielen Dank, Ralf.
1: Gerne.

0: the cast of Amontillado von the Alan Parsons Project. Ein Musikwunsch von Ralf aus unserer Radioleitung. Ja, ich habe es vorhin gesagt, es sind heute ein paar Teammitglieder im Studio und die werden später noch alle zu Wort kommen. Aber es haben es auch nicht alle geschafft. Aber, und das ist das Schöne, ein paar von ihnen haben uns kleine Botschaften hinterlassen, wo sie über ihre Gedanken zur 100. Live-Sendung, also Campus Radio, sprechen und dann auch einen Song mitgebracht haben, den sie mit einer ihrer Sendungen verbinden. Und den Anfang macht jetzt Johannes.
1: Hi zusammen, Johannes hier. Ja, also ich bin jetzt auch schon seit fast einem Jahr beim Campus Radio dabei und ich finde es nach wie vor einfach mega cool, dass wir einfach so dieses Radiostudio verwenden können, um unsere Sendungen zu machen. Und ich habe jetzt schon einige Live-Sendungen mittwochs gemacht. Ein Highlight war auf jeden Fall für mich die letzte Live-Sendung, die ich gemacht habe. Die war Mitte April. Und ich habe in die Sendung einfach extrem viel Vorbereitungszeit reingesteckt, weil ich einfach ein bisschen mit verschiedenen Elementen arbeiten wollte, mit Hintergrundmusik und mit Studentenstimmen, die ich ins Programm einbauen wollte. Es hat alles nicht perfekt funktioniert, aber ich fand es ganz cool, das Ganze mal auszuprobieren. Und ja, generell finde ich es sehr cool, dass man vieles ausprobieren kann. Eine Sache, die mir so im Hinterkopf geblieben ist, die so ein bisschen peinlich war im Nachhinein, aber war halt der Aufregung geschuldet. Als jemand von der Gründerschmiede da war, das war meine erste eigene Live-Sendung, der hat zu mir am Anfang gesagt, ich soll ihn duzen, und dann habe ich ihn aber während der gesamten Sendung gesiezt, also zumindest während wir live waren und immer in den Pausengesprächen, wo Musik gelaufen ist, da habe ich ihn wohl geduzt. Das ist mir aber erst im Nachhinein dann aufgefallen, als ich die Sendung auch nochmal gehört habe, und es wurde mir auch gesagt, also es war mir dann irgendwie ein bisschen peinlich. Ja, aber generell finde ich es auch sehr cool, dass wir eigene Musik spielen können und ja, man natürlich auch die Erfahrung macht, dass man immer besser klarkommt, die Technik immer besser beherrscht und auch so mit der Moderation, dass man da auf jeden Fall Fortschritte macht von Sendung zu Sendung. Und der Song, den ich gerne hören würde in der Sendung, wenn ich jetzt schon nicht dabei sein kann, ist Let Me Live von Major Lazer und Rudimental zusammen mit Anne-Marie. Ganz einfach, weil der Song war, ich glaube, der allererste Song, der in eine Live-Sendung kam. Den habe ich auch nicht ausgesucht, es war nämlich bei 2 um 10, den hat der Josh ausgesucht. Und ich kannte den Song davor nicht, er ist tatsächlich auch gar nicht so bekannt. Aber als ich mir die Sendung im Nachhinein dann nochmal angehört habe, fand ich den Track so cool, dass er im letzten Jahr einer der Songs war, die ich am meisten gehört habe. Ja, und deswegen würde ich mich freuen, wenn ihr den in der Sendung jetzt spielen könnt. Viel Spaß euch noch.

Let Me Live von Rudimental. Ja, ihr habt es gehört, das war Johannes, sein Song, den hat er ausgesucht. Und ja, da kann ich mich noch gut dran erinnern, wie wir den zusammen in 2 um 10 gehört haben. Und das war für mich auch so ein Song, der hat mich dann in den Sommer begleitet. Es geht euch wahrscheinlich auch so. Es gibt so, für jeden Sommer gibt es immer Songs, die ich dann mit diesem Sommer verbinde. Und das war so einer. Also schön, ihn auch an diesem grauen Tag wieder zu hören. Ja, ich habe auch einen Song mitgebracht, den ich mit meiner Radioarbeit hier verbinde. Ich bin ja seit der ersten Live-Stunde mit dabei und ich habe es vorhin gesagt, Sendungsplanung ist natürlich auch viel Arbeit, aber das findet nicht immer am Schreibtisch statt, nämlich das kann an den zufälligsten Orten stattfinden. Und das ist mir bei einer, wie soll man es nennen, Sommerparty, Gartenparty passiert, bei Freunden. Und da gab es so ein Jacuzzi und es lief Musik. Saßen drin, dann kam plötzlich ein Song und der war gute Laune, hat sich schon älter angehört. Und dann habe ich mal geschaut, was da lief. Und das war Everybody Wants to Rule the World von Tears for Fears, also 80er. Aber ich hatte den tatsächlich noch nie gehört und dachte dann gleich, das ist ein Song, den ich spielen möchte, den ich in die Sendung nehmen möchte und habe da sozusagen dann diese Sendungsplanung übernommen oder drüber nachgedacht. Und das finde ich gerade auch das Schöne an diesen Live-Sendungen oder ans Moderieren. Wir dürfen hier als Moderatoren selber Songs aussuchen und mitbringen, die wir spielen möchten. Und das ist ganz schön, weil eigentlich jeder Moderator und jede Moderatorin seinen eigenen Musikgeschmack, ihren eigenen Musikgeschmack hat. Und das ist dann nach einer Weile auch merkbar. Dann weiß man, okay, wenn diese Person moderiert, kommt entsprechende Musik. Und das ist wirklich was ganz Tolles. Also falls irgendwelche zuhören, die vielleicht Lust aufs Radio haben oder sagen, ich möchte gerne meine Musik teilen, das ist ja was ganz Schönes, Musik mit anderen zu teilen, dann seid ihr natürlich auch genau bei uns richtig. Und bevor wir den Song hören, noch ein Punkt. Jetzt versuche ich es ein bisschen zu machen. So, die Ramp. Der Song hat eine richtig, richtig schöne, coole Ramp. Ist einfach gute Laune. Und beim Radio ist es, ein Treasure. Wenn man es schafft, über die Ramp zu sprechen und direkt fertig zu sein, wenn der Gesang losgeht. Ich sehe jetzt noch, ich habe noch 10 Sekunden. Ich versuche es. Und wir hören jetzt Everybody Wants to Rule the World von Tears for Fears. Mein Name ist Josh Bayless. Schönen guten Morgen.

0: Willkommen zurück. Ihr hört Campus Radio Karlsruhe live auf der 104.8. Heute ist unsere 100. Live-Sendung, was ganz Besonderes. Und an dieser Stelle natürlich auch vielen Dank an euch lieben treuen Zuhörer fürs Einschalten, fürs Mithören. Und ich habe jetzt jemand im Studio, sie ist die ganze Zeit schon im Studio, aber vor dem Mikrofon, die eigentlich für fast alle 100 Stunden auch im Studio war. Aber jetzt kommt das Paradox, oder vielleicht Paradox, ihr habt sie wahrscheinlich kaum gehört.
1: Ich glaub, doch, zweimal.
0: Ich wollte gerade sagen, zweimal. Und das ist unsere liebe Nena.
1: Ja, hi.
0: Hi Nena. Der Grund, warum wir dich nicht öfters hören, würden wir eigentlich gerne, ist, weil du hier uns mit der Technik hilfst.
1: Genau.
0: Du bist sozusagen im Background und schaust, oder beschreib du mal selbst, was sind so deine Aufgaben hier?
1: Wie sind die Tätigkeiten hier? Also wenn die Live-Stunde selber stattfindet, dann stehe ich, wenn die Moderatoren ganz frisch und Jungblut sozusagen vor dem Mikrofon stehen, da stehe ich meistens sehr nah dran und versuche dann, wenn zum Beispiel jetzt das Mikrofon angemacht werden sollte, aufgemacht werden sollte, und die Person vergisst es zum Beispiel, dass ich dann da bin und dann einschalte oder dass ich den Pegel nochmal nachregle. Zum Beispiel jetzt kann ich meinen eigenen Pegel, weil ich dir genau gegenüberstehe, gar nicht einstellen.
0: Ich muss dir blind vertrauen, Nena.
1: Ich muss dir jetzt blind vertrauen, aber ich muss dich ja jetzt auch fragen, na, wie sieht denn der Pegel aus? Erreicht er sozusagen die 0 dB-Grenze und geht er rüber? Oder
0: der ist perfekt.
1: Perfekt. Also,
0: ja. Wenig rüber, aber wir können ja 1 Dezibel runter.
1: Was haben wir jetzt? 38?
0: 38, ich mach mal 37.
1: 37 dB, genau.
0: Passt jetzt.
1: Super. Genau, solche Sachen, die stelle ich noch nebenher ein, falls jemand dann doch zu laut oder zu leise spricht. Und das sind einfach so Feintuning-Sachen. Da soll der Moderator jetzt in den ersten Stunden, die er macht in seinem Campus-Radio-Live-Sendungsleben, soll er da nicht irgendwie sich da mit solchen Kleinigkeiten ablenken, sondern soll sich auf das Gespräch mit dem Gesprächspartner oder wenn keiner da ist, auf die Musik konzentrieren einfach.
0: Das, genau.
1: Und dafür bin ich da, dass alles irgendwie reibungslos stattfindet.
0: Sehr geschätztes Mitglied. Und du hast auch in vielen, das gehört nicht zum Radiomachen dazu, es gibt auch manchmal leider kleine Pannen. Und da hast du uns sehr oft schon gerettet, mich auch. Ich kann mich an eine spezielle Sendung
1: erinnern. Jetzt bin ich mal gespannt.
0: Die kennst du bestimmt auch noch. Das war hat angefangen, schöner Sommermorgen, Sonne war draußen und haben wir die Sendung hier angefangen. Ich hatte einen Gast, das war der Tony Morgans, ein lokaler Musiker.
1: Und der Gitarrist, mit seinem Bruder.
0: Der Gitarrist, alleine Singer-Songwriter. Aber Gitarrist ist ein richtiges, wichtiges Sprichwort, dass er eine Gitarre dabei hatte. Jetzt erinnerst du dich wahrscheinlich. Wir haben die Sendung angefangen und plötzlich gingen die Regler nicht mehr. Ich konnte keine Songs, Beiträge, nichts abfeuern. Wir hatten nur ein Open Mic und dann, das ist ja das Gute, wir haben hier zwei Studios.
1: Ja.
0: Aber natürlich, eins ist sozusagen auf Standby und muss erstmal
1: eingerichtet werden. Die Programme müssen hochgefahren werden.
0: Genau.
1: Also gestartet werden, die PCs sind ja Gott sei Dank an.
0: Ja.
1: Aber die Programme starten, die Sendungen, eigentlich nochmal genau das, was man morgens vorbereitet in aller Seelenruhe.
0: Genau, schnell wie möglich machen.
1: So schnell wie möglich machen.
0: Und da hast du mich gerettet, weil du bist, ich weiß noch, schnell ins andere Studio rüber gerannt und hast angefangen. Und ich musste natürlich schauen, wie überbrücke ich die Zeit.
1: Ja.
0: Und deswegen, das ist so eine Panne, die war gar nicht so schlimm, weil ich hatte das große Glück, Tony war mit seiner Gitarre da.
1: Mhm.
0: Und wir wollten eine Unplugged-Session später in der Sendung machen, also haben wir die einfach vorgezogen.
1: Ja. Ja, ist doch perfekt.
0: Und dann die gemacht und dann gab es das Signal durchs Fenster. Das ist gut, wir haben hier Fenster, Studio startklar und wir konnten rüber.
1: Mhm. Ja. Ja, ich finde auch manchmal, aber solche Pannen, das sind ja, finde ich, da hängt ja kein Leben dran.
0: Ja.
1: Ja, also das ist ja jetzt nicht, weiß der Herr was, aber ich finde, solche Pannen können irgendwie schöne Dinge wieder oder erleben, also können einfach schöne Dinge passieren und die Spontanität, das ist so da und so real und so, so echt irgendwie und es hat ja auch eine gewisse Spannung und ich meine, das macht ja irgendwie auch ein Stück weit das Leben aus. Also
0: das stimmt, sehr schön gesagt.
1: Wenn ich jetzt, wann dann?
0: So ist es. Und man lernt aus jeder Panne dazu.
1: Und Genau, man lernt daraus und man merkt, wenn man es danach geschafft hat, hey, ich kann mich verlassen auf mich selbst. Also
0: und auf Nina.
1: Nein, ich meine als Moderator, dass man die Coolness behält, zu sagen, hey, das war irgendwie wow, aber ich habe es geschafft und es hat funktioniert und ich kann das. Also und daran wächst man echt.
0: Das stimmt. Mhm. Ja, und dann möchte ich auch an dieser Stelle nicht nur von mir, sondern im Namen vom ganzen Team dir herzlich danken.
1: Na gerne doch.
0: Dass du hier immer im Hintergrund schaust, dass alles läuft.
1: Ja.
0: Und uns auch natürlich nicht nur technikalische Hilfe, sondern du kommst immer mit super Laune morgens rein.
1: Naja, manchmal.
0: Ja, eigentlich immer. Sobald die Musik läuft.
1: Und steht die Musik? Oh, okay. Ja, ich versuche natürlich, euch gute Vibration sozusagen zu geben. Ja.
0: Gut, und wir machen dann auch mit gute Vibrations weiter. Den Titel des Songs dürft's vielleicht nicht andeuten. Jetzt gibt es auch in unserem Team Anna Moosmüller. Sie ist auch Teil der Radioleitung, aber konnte es leider heute nicht ins Studio schaffen. Aber sie hat uns auch einen kleinen Gruß und einen Song hinterlassen. Und da lese ich jetzt vor, was sie geschrieben hat. Zitat, also das Lied heißt übrigens Triste Realität. Das Lied verbinde ich total mit der Live-Stunde, weil ich das öfters höre, wenn ich ins Studio eile. Und mit Eile meine ich wirklich extrem schnelles Laufen oder Fahrradfahren, da ich immer etwas zu spät loskomme. Obwohl der Song die triste Realität beschreibt, bin ich bestens gelaunt, sobald ich im Studio ankomme. Wenn die Technik nicht streikt, sehe ich die lachende Nena, den Smart-Moderator oder Moderatorin und den leicht aufgeregten Gast. Die Aufnahme läuft und alles ist gut. Geschafft.

0: Willkommen zurück. Ihr hört Campus Radio Karlsruhe live auf der 104.8. Unsere 100. Live-Sendung. Und ja, wir haben natürlich einen Pool von Moderatoren und Moderatorinnen. Und dieser wächst ab nächster Woche oder vielleicht schon heute. Es gibt gleich ein Debüt um eine Person weiter. Bei mir im Studio ist jetzt Marla. Hi Marla.
1: Hallo.
0: Schön, dass du hier bist. Und das ist gerade auch dein erstes Mal on air bei Campus Radio Karlsruhe.
1: Genau.
0: Auf der 100. Sendung, nicht schlecht, ne? Ja, du hast den Weg zu uns in die Redaktionskonferenz gefunden. Was hat dich denn eigentlich hergebracht?
1: Ich habe Journalistik studiert, hatte eigentlich immer schon so ein Interesse an Radio, an Moderieren, habe aber im Studium nie so wirklich die Chance dazu bekommen. Ja, und dann habe ich über dich, Josh, hier davon erfahren, also hier in meiner Heimatstadt Karlsruhe, und habe gefragt, darf ich mitmachen, und alles locker, alles cool, durfte mitmachen, also bin ich jetzt hier dabei.
0: Sehr cool. Ja, und du weißt es ja inzwischen selbst, bei den Live-Sendungen ist das Tolle, dass wir nicht nur die eigene Musik auswählen dürfen, sondern wir dürfen auch nach Themen schauen. Wir haben normalerweise Interviewgäste in der Sendung, die wir interviewen möchten, und da sind wirklich die Themen die verschiedensten. Wir hatten schon mal verantwortlich von Festen hier interviewt oder von Ausstellungen oder Experten zu aktuellen Anlässen, zum Beispiel Klimafragen. Also alles ist möglich. Marla, worauf freust du dich am meisten, oder hast du denn schon eine Idee, in welche Richtung du vielleicht gehen möchtest?
1: Also ich liebe ja die Musik, also, und würde die gerne auch ein bisschen zur Schau stellen und hätte vielleicht gerne als Gast eher so im Musik-Kunstbereich, was hier so kulturell in Karlsruhe abgeht, weil es gibt sehr viel. Man findet das kaum, oder es ist sehr underground, oder man kennt das nur über jemanden, der jemanden kennt. Aber es gibt viel zu bieten hier und freue mich schon, was herauszufinden und das mit euch allen zu teilen.
0: Natürlich. Da freuen wir uns auch schon alle riesig drauf. Und an der Stelle können wir auch gerne deine erste Sendung bewerben. Die ist nämlich nächste Woche.
1: Hey.
0: Da moderieren wir zusammen.
1: Ja, schaltet ein.
0: Nämlich 2:10 Uhr. Unsere Morning Show findet jeden zweiten Dienstag im Monat statt. Und da gibt es neben der neuesten Musik auch Event-Tipps und ein Bilderrätsel, wo ihr eine Campus Radio Karlsruhe Kaffeetasse gewinnen könnt. Und einfach lockere News, die ihr vielleicht nicht mitbekommen habt. Also einfach, um locker in den Tag zu starten, und gleichzeitig Marlas Debüt, naja, zweites Debüt, erste Stunde Debüt, sagen wir es so. Also einschalten lohnt sich auf jeden Fall. Die Sendung findet am Dienstag, den 14. Mai statt, und 10 Uhr geht es live los. Ja, und Marla, du hast jetzt auch einen Song mitgebracht. Ja, was ist das denn?
1: Also ich habe Warm on a Cold Night von Hon mitgebracht. Die sind eine Lieblingsband von mir und viel zu wenig im Radio gespielt. Also wenn ihr die noch nicht gehört habt, also das Lied ist von vom ersten Album, ist sehr kontrastmäßig zum zweiten Album jetzt. Aber definitiv einmal reinhören, überraschen lassen, ja. Und ich hoffe, es gefällt euch.
0: Super. Und das ist jetzt auch eine Musikrichtung, die können jetzt Zuhörer auch in Zukunft von dir sozusagen erwarten.
1: Ja, das ist genauso meine Richtung, mein Style, den ich gern beibehalten möchte. Vielleicht ein paar Flashes von so 70er, 80er, Disco.
0: Ja.
1: So, ja, mal schauen.
0: Sehr
1: ja,
0: cool.
1: Aber so in die Richtung könnt ihr euch freuen.
0: Super. Dann hören wir rein.

0: Warm on a cold night, hier auf Campus Radio Karlsruhe, live auf der 104.8, unsere Jubiläumssendung, die 100. Live-Sendung. Ja, und eine Kollegin, die zahlreiche Live-Sendungen auch moderiert hat, ist unsere Francesca. Und Francesca wäre sehr, sehr gerne heute im Studio dabei gewesen, aber sie konnte es leider nicht schaffen. Aber sie hat auch eine kleine Botschaft und einen Song hinterlassen. Und ja, da hören wir jetzt rein.
1: Hallo, mein Name ist Francesca und ich moderiere auch die Live-Stunden bei Campus Radio Karlsruhe. Eins meiner Lieblingslieder in einer meiner Live-Stunden war das Lied Eisbär von der Schweizer Band Grauzone. Es ist in den 1980ern entstanden und so richtig deutsche neue Welle. Und im Januar habe ich zwei verschiedene Live-Stunden gehalten, indem ich mich dem Thema Klimawandel gewidmet habe. Und da passt dieses Lied natürlich wie die Faust aufs Auge. Und wie Fridays for Future Aktivistinnen sagen würden, we stand for what we stand in, there is no planet B. Und auch nicht für den Eisbären.

So, es quietscht, aber das liegt nicht an eurem Radio oder eurem Computer. Das ist nämlich Eisbär von Grauzone, ein Song, den sich Francesca gewünscht hat. Ja, und wir neigen uns langsam leider dem Ende der 100. Live-Sendung zu. Aber davor gibt es auch noch gleich einen Song von Chris, a.k.a. Toolbox, unserem hauseigenen DJ, zu hören. Und er hat auch eine kleine Botschaft hinterlassen. Aber davor möchte ich nochmal allen Zuhörern, die vielleicht noch nicht im Team sind, aber Lust haben, an Herzen legen, vielleicht auch einfach mal bei uns vorbeizuschauen. Wenn ihr jetzt vielleicht gedacht habt, Mensch, das klingt doch also wie ganz viel Spaß, das ist es übrigens auch, kommt gerne bei einer Redaktionskonferenz dabei.

0: Ja, bei uns heute im Studio sind am Mikrofon Marla, Nena und Ralf. Ja, wie hat es euch denn heute gefallen? War eine coole Sendung, oder? 100. Live-Sendung Campus Radio Karlsruhe.
1: Ja, das war ja nicht das letzte Jubiläum. Also bei der nächsten 200. Sendung, die bestimmt bald kommen wird, sehen wir uns dann wieder.
0: Das klingt gut, ja.
2: Ja, ich fand es auch richtig schön. Meine erste Sendung ist auch die 100. Sendung. Yay!
0: Okay. Ja, wie gesagt, dein Debüt nächste Woche, nächsten Dienstag, 2 um 10 Uhr.
3: Was steht da eigentlich an Programm? Was wird
0: Programm?
3: Man hören?
0: Das ist das Schöne an 2 um 10, da muss man sich überraschen lassen, Nena.
3: Ach so!
0: Ja.
3: Super! vielleicht ein kleines bisschen Teasing?
0: Okay, weil du so nett fragst. Okay, danke. Also es gibt jede Menge neue Musik, und mit neuer Musik meine ich jetzt nicht die ihr schon im Radio sowieso gehört habt, sondern wirklich brandbrandneue. Also die ist dann nur eine Woche, zwei Wochen alt, ich glaube, das kann man so sagen. Und es gibt News, die sind aber aktuell, also da kann ich wirklich noch nichts verraten, weil das schauen wir Ende der Woche jetzt, was ist so passiert, und wollen dann auch das wirklich brandaktuell haben. Also einfach eine lockere Sendung, Musik, Gewinnspiel, gute Laune, ja. Gut, wir machen auch gleich mit guter Laune weiter. Chris hat uns nämlich auch einen Song und eine kleine Botschaft hier gelassen. Und bevor wir da reinhören, möchte ich nochmal vielen Dank an alle Zuhörer sagen, dass ihr eingeschaltet habt zur 100. Campus Radio Karlsruhe Live-Sendung. Es hat uns sehr, sehr viel Spaß gemacht hier im Studio. Mein Name ist Josh Bayless und ich freue mich, euch bald begrüßen zu dürfen. Chris aka Toolbox, 100. Sendung Campus Radio Karlsruhe Live-Stunde. Was sagst du dazu?
4: Herzlichen Glückwunsch und auf 100 weitere Folgen von diesem tollen Qualitätsformat. Ich freue mich jedes Mal, die Stimme von Josh zu hören oder von der Francesca oder von den anderen tollen Live-Moderatoren. Und ja, macht einfach weiter wie bisher. Ich finde es super. Toll, dass es euch gibt.
0: Danke. Und kann es denn sein, dass Toolbox mal selbst ins Live-Studio wandert und moderiert?
4: Soll ich das machen?
0: Ich würde mich freuen.
4: Okay, dann reden wir da nochmal drüber.
0: Das klingt gut. In der Zwischenzeit darfst du dir einen Song wünschen, den du mit Campus Radio oder mit der Live-Stunde, mit irgendeiner Stunde, mit dem Radio einfach verbindest.
4: Mit dem Campus Radio verbinde ich natürlich gute Laune und eine gute Zeit. Und es wird jetzt auch Sommer. Deshalb wünsche ich mir den Song Summer Lover von Oliver Heldens und Nile Rodgers. Und ganz toller Song. Und Oliver Heldens ist ja absolute Hauslegende und Nile Rodgers. Auch aus Hollywood, super guter Produzent, produziert ganz viele bekannte Leute, auch Beyoncé und so. Und deswegen kann es ja nur ein Hit sein mit Nile Rodgers. Und klingt super gut, toller Ohrwurm. Summer Lover von Oliver Heldens und Nile Rodgers. Hört mal rein. Let's go.

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Ich grüße einfach mal die Leute, die jetzt draußen vom Radio sitzen, irgendwann im Auto, vielleicht in einem Taxi, hier ist Clouseau. Mit 80 Mann auf der Bühne und 400 Leuten im Saal. Ich kann es echt durchdrehen.

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Ich gehe mal hier tief in den Osten zu meiner Band. Erste Stadt heißt der nächste Song. Geschrieben für Erfurt, meine Heimatstadt, zumindest für die komischen Ecken im Moment.

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